Im Grunewald, im Grunewald ist Holzauktion. Ist Holzauktion. Im Grunewald ist Holzauktion. Ist Holzauktion. Links um die Ecke rum, rechts um die Ecke rum. Überall ist heute Holzauktion. Der Förster schießt dabei zwei große Böcke für'n Taler. Der Forstgehilfe küsst des Försters Tochter.